0: Nein, unzulänglich folgt.
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0: Can you show me the bike stop? 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